0: 400 Gramm Mehl, ein Teelöffel Salz, 4 Eier in Würfelschüssel. 220 Milliliter Wasser. Langsam einarbeiten. Masse zu zähflüssigen Teigkleinen. Blasen auf Oberfläche als Hinweis auf korrekte Durchmischung. Teig zähflüssig vom Löffel abfließen lassen. Teig abdecken und ruhen lassen. 15 Minuten im Kühlschrank. Großer Topf Wasser kochen. Salz zugeben. Wasser auf Siedetemperatur reduzieren. Spätzlewirbel oder Spätzlepresse verwenden. Teig bzw. einführen. Spätzle garen, wenn an Oberfläche spinnt.
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